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0: Hallo Wurmis, hallo Freunde. Mein Name ist Tom Astor und ich grüße alle, die jetzt für uns auf der manchmal so endlosen Straße hängen, damit das, was wir alle zum Leben brauchen, pünktlich ans Ziel gelangt. Vielleicht ist vielen Mitbürgern, die durch euch mal ein bisschen später an ihr Ziel kommen, gar nicht bewusst, dass ihr ja nicht zum Spaß fahrt, sondern für uns. Ich bin stolz, dass ich eine Menge Freunde unter den Fernfahrern habe. Und freue mich immer, wenn ich sie auf den Truck- und Country-Festivals treffe. Ich werde mich also auch in Zukunft bemühen, gute Songs für euch zu schreiben. Viele von euch lieben diese Musik und auch das haben wir gemeinsam. Jetzt habe ich etwas Besonderes für euch. Ein Truckergebet. Und das spricht jetzt euer Kollege Uli Totzki aus Hamm, genannt Brummi Deutschland.
1: Lieber Gott, schütze uns Brummifahrer und unsere Brummis auf unseren langen Fahrten bei Tag und Nacht. Besonders brauchen wir deine Hilfe, wenn wir durch Straßen mit spielenden Kindern fahren. Hilf uns immer, unsere Fracht sicher und gut ans Ziel zu bringen und lass unsere Entscheidungen zu jeder Stunde, Minute und Sekunde gut sein. Führe unsere Hände am Steuer in guten und in schlechten Zeiten, damit wir immer heil nach Hause kommen, wo unsere Frauen und Kinder auf uns warten. Hilf uns gegen die Müdigkeit mit deiner Kraft, denn dunkel und tief ist die Nacht. Gib uns bei jedem Kilometer Verständnis für das harte, aber herrliche Leben. Lieber Gott, schütze alle unsere Partner im Verkehr und lass uns immer fair miteinander umgehen. Amen.

plötzlich ein gewaltiger Sturm los. Die Jünger riefen voller Angst: Herr, hilf uns, wir gehen unter. Jesus antwortete: Warum habt ihr Angst? Dann bedrohte er den Wind und die Wellen. Sofort legte sich der Sturm und es wurde ganz still.

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1: Im Studio Anna Löwer. Schönen guten Tag. Wegen Milliardendefiziten ist bei der gesetzlichen Pflegeversicherung eine Reform geplant. Gesundheitsministerin Wagen hat nun weitere Details genannt. Sie kündigte in der Rheinischen Post Einschnitte an. Wagen will unter anderem Gutverdiener stärker belasten. Die Beitragsbemessungsgrenze für die Pflegeversicherung soll steigen. Die Gesundheitsministerin schloss aus, Pflegegrade zu streichen. Die Vorgaben sollen aber strenger werden. Russland und die Ukraine wollen ab heute für 3 Tage die Kämpfe pausieren. Außerdem sollen jeweils 1.000 Gefangene ausgetauscht werden. Zuvor hatte es noch Drohungen rund um die Militärparade in Moskau gegeben, mit der Russland an den Sieg über Nazi-Deutschland im Zweiten Weltkrieg erinnert. Der Sicherheitsexperte Nico Lange sagte bei Welt.
2: Das ist eine Gesellschaft, die durch und durch militarisiert wird von oben und wo ja ganz gezielt jetzt seit 2022 Wladimir Putin versucht, den großen Vaterländischen Krieg, das war ja die Verteidigung der Sowjetunion, nicht Russland, sondern der Sowjetunion gegen den Angriff Hitlers. Der versucht das jetzt für Russland zu vereinnahmen und sagt im Grunde, der Angriff auf die Ukraine ist das gleiche wie der große Vaterländische Krieg, die Verteidigung der Sowjetunion.
1: Bis zu 20 Millionen Passagiere könnten in diesem Sommer von Flugstreichungen betroffen sein. Schuld sind die hohen Kerosinpreise, so der Chef des Flughafenverbands ATV Beisel in der Welt am Sonntag. Vor allem bei Billig-Airlines und kleineren Urlaubszielen dürfte gestrichen werden. In Ungarn wird heute der neue Regierungschef Peter Mojir vereidigt. Seine Partei hatte bei der Wahl Mitte April eine Zweidrittelmehrheit im Parlament geholt. Mojir will die Beziehungen zur EU deutlich verbessern. Damit endet die lange Regierungszeit des prorussischen Ministerpräsidenten Viktor Orban. Die USA machen geheime UFO-Akten öffentlich. Das Verteidigungsministerium hat über 160 Fotos und Dokumente auf seiner Webseite veröffentlicht. Zu sehen sind unter anderem seltsame Schatten und Kugeln am Himmel. Die Akten reichen zurück bis in die 1940er Jahre.
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3: Sonnig und trocken läuft's gerade in vielen Ecken. Nur zwischen Weser und Oder hängen mehr Wolken am Himmel. Und in den Alpen wird's wolkiger. Da kann auch mal ein Schauer oder Gewitter runterkommen. Insgesamt bleibt es jetzt am Nachmittag freundlich mit Höchstwerten zwischen 16 und 25 Grad. Morgen dann mehr Wolken und öfter auch wieder Schauer. Am Ende erreichen wir dann 26 Grad maximal.

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1: Liebe Hörerinnen, liebe Hörer, am Anfang schuf Gott für den Menschen einen schönen Garten mit wunderbaren Blumen, Bäumen, mit herrlichem Obst, Ziersträucher, Büsche, Palmen, verschiedene Tiere auf dem Land, im Wasser und andere, die am Himmel flogen. Es gab 2 wunderschöne Flüsse mit kristallklarem Wasser. Es muss ein Genuss gewesen sein, in diesem Garten zu leben und zu arbeiten. Doch der Mensch war nicht zufrieden damit. Er wollte mehr. Und diese Unzufriedenheit kommt von der Sünde. Leider öffneten sich Adam und Eva damals im Paradies dieser Sünde. Und dieses Gen der Unzufriedenheit steckt seitdem in uns allen. Man möchte mehr. Man will oft mehr sein, als man ist. Möchte mehr können, als man kann. Und man möchte oft mehr haben, als man hat. Leider sind viele von uns auch unzufrieden mit ihrem Partner in der Ehe. Oft sind wir mit uns selbst und auch mit unserem Nächsten unzufrieden. Lieber Hörer, deinen Selbstwert sollst du nicht nur von deinem Können, Haben und Sein her definieren. Du sollst dich nicht messen an anderen Menschen, was sie haben, was sie können, was sie sind. Das sind die Maßstäbe der Welt. Doch die Bibel sagt uns, dass wir andere Maßstäbe haben sollen, dass wir eine andere Gesinnung haben können. Gott will uns eine andere Blickrichtung schenken. Wir lesen in Römer 12, Vers 2, und stellt euch nicht dieser Welt gleich, sondern ändert euch durch Erneuerung eures Sinnes. Der Heilige Geist will uns eine andere innere Einstellung, eine neue innere Haltung, eine göttliche Gesinnung geben, damit wir unser Leben, die Umstände, die Situation unseres Lebens und auch das Leben anderer Menschen in einem anderen, im rechten Licht sehen. Du, liebe Hörer, und ich sind ganz wertvoll. Warum? Weil Gott uns geschaffen hat. Wie der Meister seinem Bild, das er malt, seinen Wert gibt, so hat Gott, der Schöpfer, uns unseren Wert gegeben, als er uns geschaffen hat. Du bist wertvoll in Gottes Augen, weil du nach seinem Bild geschaffen bist. In 1. Mose 1, 26 heißt es, und Gott sprach, lasset uns Menschen machen ein Bild, das uns gleich sei. Gott, der Ewige, der Allmächtige, der Herr aller Herren, der König aller Könige, der Unsterbliche, der über allem steht, der alles weiß, der alles hat, der alles sieht, der alles kann, hat dich und mich erschaffen als sein Gegenüber. Wir sind nicht von selbst entstanden. Nein, der Schöpfer hat uns mit seiner Hand erschaffen. Du bist wertvoll in Gottes Augen und er wird seine Meinung über dich niemals ändern. Wir hören manchmal von Gemälden großer Meister, die in einer Auktion für zig Millionen Dollar ihren Besitzer wechseln. An deinem und meinem Leben, lieber Hörer, war ein noch viel größerer Meister am Werk als am teuersten Gemälde, das je entstanden ist. Wir kommen aus Gottes Hand. Darum dürfen wir unseren Selbstwert an Gott festmachen. Er hat uns geschaffen, er hat uns gewollt und in seinen Augen sind wir ganz, ganz wertvoll. Dann ist es doch mehr oder weniger egal, wie Menschen uns einschätzen. König David sagt im Psalm 8, Vers 6, du Gott, hast ihn, den Menschen, wenig niedriger gemacht als Gott. Mit Ehre und Herrlichkeit hast du ihn gekrönt. Unser Schöpfer hat den Mann geschaffen und die Frau nach seinem Ebenbild. Darum ist jeder von ihnen gleich wertvoll. Du bist wertvoll, denn er hat dir seine Schöpfung anvertraut. In 1. Mose 1, Vers 26 lesen wir, und Gott sprach, lasst uns Menschen machen, die da herrschen über die Fische im Meer und über die Vögel unter dem Himmel und über das Vieh und über alle Tiere des Feldes und über alles Gewürm, das auf Erden kriecht. Hätte Gott uns Menschen nicht für fähig gehalten, seine Schöpfung zu erhalten, zu verwalten, zu pflegen, hätte er sie Adam und Eva damals nicht anvertraut. Aber er hat sie ihnen anvertraut und damit auch uns. Bis heute lässt er seine wunderbare, einzigartige Schöpfung in unserer Hand und erwartet, dass wir auch vernünftig damit umgehen. Wenn meine Enkelkinder, die jetzt 3, 4, 5 Jahre alt sind, an meinem Computer spielen wollen, habe ich immer Sorge um mein Gerät. Wenn aber einer meiner Söhne mich bittet, an meinem PC arbeiten zu können, habe ich keine Bedenken. Gott hat uns sein Werk anvertraut, weil er uns fähig erschaffen hat, damit recht umgehen zu können. So hat er uns geadelt. Du bist wertvoll, denn Gott hat dich gesegnet. 1. Mose 1, Vers 28. Und Gott segnete sie, die Menschen. Die Frau genauso wie den Mann. Gott sprach ihnen Gutes zu. Er wollte, dass es ihnen gut geht, dass sie ein Leben in Glück, Freude und Zufriedenheit haben sollen. Segnen ist das Gegenteil von Fluchen. Schon manchmal hat ein Mensch einen anderen verflucht. Er wollte ihm Böses antun, dass es dem anderen schlecht und nicht gut geht. Gott hat uns gesegnet. Gutes zugesprochen, Frieden zugesagt, Geborgenheit verheißen, ein Leben ohne Angst, ohne Streit, ohne Probleme, ohne Sorgen, ohne Krieg will er für uns. Du bist wertvoll, denn Gott spricht mit dir. In 1. Mose 1, Vers 28 lesen wir, und Gott segnete sie, Adam und Eva, und sprach zu ihnen. Allein dem Menschen hat Gott eine Sprache gegeben, eine Sprache, die er selbst spricht. Kein Tier, kein Baum, kein Strauch auf dieser Erde kann sprechen wie wir. Du und ich können kommunizieren, können uns austauschen, können uns unterhalten, können uns in unserer Sprache verständigen. Und das Größte, wir können mit Gott, unserem Schöpfer, sprechen und er spricht mit uns. Er hört uns und wir können ihn hören. Ist das nicht wunderbar? Du bist wertvoll, denn du bist von Gott gewollt. In Epheser 1, Vers 4 lesen wir, denn in ihm, Jesus Christus, hat er uns erwählt, ehe der Welt grundgelegt war. Frauen genauso wie Männer und Männer genauso wie Frauen. Bevor Gott diese Welt geschaffen hat, hat er schon an dich gedacht. Da kannte er dich schon mit Namen und wusste um dein ganzes Leben. Nicht, dass er dein Leben und deine Entscheidungen schon vorher bestimmt hätte. Nein, nicht vorher bestimmt. Jeder von uns hat die Freiheit, sein Leben zu leben, wie er will, aber Gott weiß und wusste es schon von Ewigkeit her, wie dein Leben verlaufen wird. Und obwohl er alles wusste über dich und mich, hat er uns gewollt. Du bist wertvoll in Gottes Augen und er wird seine Meinung über dich niemals ändern. Du bist wertvoll, ganz wertvoll, denn Gott hat dich geschaffen. Er hat dir seine Schöpfung anvertraut, er hat dich gesegnet, er spricht mit dir. Du bist von Gott gewollt, ganz wertvoll. Er hat es bewiesen, dadurch, dass er alles, was er hatte, für dich und mich gab. Er gab seinen einzigen Sohn hin. In Römer 5, Vers 8 lesen wir, Gott aber beweist seine Liebe zu uns darin, dass Christus für uns gestorben ist, als wir noch Sünder waren. Mache deinen Selbstwert an Gott und seiner Gnade fest. Der Psalmist sagt im Psalm 139, Vers 14, ich danke dir dafür, dass ich wunderbar gemacht bin. Wunderbar sind deine Werke und das erkennt meine Seele. Lieber Hörer, nicht nur ich, sondern auch mein Gegenüber, meine Frau, mein Mann ist Gottes Ebenbild. Ganz wertvoll, von Gott erschaffen, Seine Schöpfung hat er ihm und auch ihr anvertraut. Von Gott gesegnet. Gott spricht mit ihr genauso wie mit mir. Beide sind wir von Gott gewollt und von Gott geliebt. Ein unzureichendes Beispiel, aber vielleicht kann es etwas verdeutlichen. Letztes Jahr habe ich ein Auto gekauft. Ich musste mich anstrengen, um das Geld zusammenzubekommen. Deshalb ist mir das Auto wertvoll. Ich behandle es vorsichtig und versuche, vernünftig damit zu fahren, damit es gut erhalten bleibt. Meine Frau aber ist mir und vor allem Gott viel, viel wertvoller. Dementsprechend will auch ich mit ihr umgehen und mit ihr leben. Meine Frau ist das Beste, was mir Gott auf dieser Erde anvertraut hat. Darum will ich sie wertschätzen und will ihr das auch immer wieder sagen und zeigen. Eines Tages wird er mich dafür zur Rechenschaft ziehen und dann möchte ich nicht beschämt vor ihm dastehen. Ich weiß, die Unzufriedenheit steckt in uns allen. Oft sehen wir nur das Negative, die Schattenseiten unseres Partners. Der Heilige Geist aber will uns eine neue, göttliche Gesinnung geben, damit wir unseren Partner in seinem Licht sehen. Dazu aber brauchen wir die rechte Verbindung zu Gott. Und dafür ist Jesus zu uns gekommen, hat sein Leben für unsere Sünden hingegeben. Wenn wir ihm unser Leben anvertrauen, dann schenkt er uns seinen Heiligen Geist, der uns innerlich verändert und uns diese neue Gesinnung schenkt. Herr Jesus, ich danke dir, dass du uns durch deinen Heiligen Geist die Augen öffnen kannst, damit wir sehen, wie wertvoll wir in deinen Augen sind. Und dann hilf uns auch, unseren Partner in diesem deinem Licht zu sehen, damit wir es lernen, ihn zu schätzen. Amen.

Liebe Zuhörer, Jesus Christus, der Sohn Gottes, wurde Mensch. 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
1: Im Studio Anna Löwer. Schönen guten Tag. Wegen Milliardendefiziten ist bei der gesetzlichen Pflegeversicherung eine Reform geplant. Gesundheitsministerin Waken hat nun weitere Details genannt. Sie kündigte in der Rheinischen Post Einschnitte an. Waken will unter anderem Gutverdiener stärker belasten. Die Beitragsbemessungsgrenze für die Pflegeversicherung soll steigen. Die Gesundheitsministerin schloss aus, Pflegegrade zu streichen. Die Vorgaben sollen aber strenger werden. Russland und die Ukraine wollen ab heute für 3 Tage die Kämpfe pausieren. Außerdem sollen jeweils 1.000 Gefangene ausgetauscht werden. Zuvor hatte es noch Drohungen rund um die Militärparade in Moskau gegeben, mit der Russland an den Sieg über Nazi-Deutschland im Zweiten Weltkrieg erinnert. Der Sicherheitsexperte Nico Lange sagte bei Welt.
2: Das ist eine Gesellschaft, die durch und durch militarisiert wird von oben und wo ja ganz gezielt jetzt seit 2022 Wladimir Putin versucht, den großen Vaterländischen Krieg, das war ja die Verteidigung der Sowjetunion, nicht Russland, sondern der Sowjetunion, gegen den Angriff Hitlers. Der versucht das jetzt für Russland zu vereinnahmen und sagt im Grunde, der Angriff auf die Ukraine ist das gleiche wie der große Vaterländische Krieg, die Verteidigung der Sowjetunion.
1: Bis zu 20 Millionen Passagiere könnten in diesem Sommer von Flugstreichungen betroffen sein. Schuld sind die hohen Kerosinpreise, so der Chef des Flughafenverbands ATV Beisel in der Welt am Sonntag. Vor allem bei Billig-Airlines und kleineren Urlaubszielen dürfte gestrichen werden. In Ungarn wird heute der neue Regierungschef Peter Mojir vereidigt. Seine Partei hatte bei der Wahl Mitte April eine Zweidrittelmehrheit im Parlament geholt. Mojir will die Beziehungen zur EU deutlich verbessern. Damit endet die lange Regierungszeit des pro-russischen Ministerpräsidenten Viktor Orban. Die USA machen geheime UFO-Akten öffentlich. Das Verteidigungsministerium hat über 160 Fotos und Dokumente auf seiner Webseite veröffentlicht. Zu sehen sind unter anderem seltsame Schatten und Kugeln am Himmel. Die Akten reichen zurück bis in die 1940er Jahre.
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3: Sonnig und trocken läuft's gerade in vielen Ecken. Nur zwischen Weser und Oder hängen mehr Wolken am Himmel. Und in den Alpen wird's wolkiger. Da kann auch mal ein Schauer oder Gewitter runterkommen. Insgesamt bleibt es jetzt am Nachmittag freundlich mit Höchstwerten zwischen 16 und 25 Grad. Morgen dann mehr Wolken und öfter auch wieder Schauer. Am Ende erreichen wir dann 26 Grad maximal.

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1: Viele Menschen haben ein falsches Bild von Gott und von Jesus. Sie sehen ihr Leben, das sowieso schon nicht immer einfach ist, wie eine Karre, die sie ziehen. Auf der Karre sitzt der liebe Gott mit der Peitsche in der Hand und treibt sie an. Sie meinen, das Leben wird noch schwerer, wenn man an Gott glaubt. Die Lasten, die man trägt, werden noch größer. Die Schwierigkeiten werden noch schwieriger. Die Probleme, die man hat, werden nicht einfacher. Nun sagt aber Jesus, kommt her zu mir, alle ihr mühselig und Beladenen. Ich werde euch Ruhe geben. Nehmt auf euch mein Joch und lernt von mir, denn ich bin sanftmütig und von Herzen demütig. Und ihr werdet Ruhe finden für eure Seelen, denn mein Joch ist sanft und meine Last ist leicht. Nein, Jesus, der Herr, sitzt nicht mit der Peitsche auf deinem Wagen, lieber Hörer. Von den Theologen damals sagte Jesus, Lukas 11, 46, »Weh euch Schriftgelehrten, denn ihr beladet die Menschen mit unerträglichen Lasten und ihr selbst rührt sie nicht mit einem Finger an.« Der Herr Jesus sagt, »Komm her zu mir, komm an meine Seite, komm unter mein Joch, ich stehe dir bei, ich gehe mit dir. Er, der Herr Jesus, das Lamm, geht an deiner Seite.« Jeder von uns trägt ein Joch. Jeder hat sein Päckchen zu tragen, sagte meine Mutter oft. Überall gibt es Lasten, Sorgen, Probleme, die wie Berge vor uns stehen, Schwierigkeiten, die nicht mehr zu Ende gehen wollen, Nöte, Ängste, die uns die Luft abschnüren, Herausforderungen, von denen wir meinen, dass wir ihnen nicht gewachsen sind. Das ist so auf dieser Welt, seitdem die Sünde da ist. Hier ist nicht das Paradies. Wir warten auf einen neuen Himmel und eine neue Erde. Meinst du, anderen Leuten geht es anders? Meinst du, die Stars, die so glänzen, haben keine Lasten? Die Reichen haben keine Probleme? Die Millionäre sind ausnahmslos glücklich? Die Politiker haben keine Ängste? Meinst du, dem Verheirateten geht es nur gut? Oder meinst du, der, der nicht verheiratet ist, hat keine Schwierigkeiten? Meinst du, die Manager mit einer Abfindung von 40 oder 50 Millionen Euro kennen keine Not? Jeder trägt sein Joch und keiner kann sich ein Paradies hier auf der Erde errichten und die Sorgen aussperren. Kommt her zu mir, sagt Jesus. Er weiß um deine Last, um dein Joch, um das, was du zu tragen hast. Er hat sich selbst auch nicht den Himmel auf der Erde geschaffen. Nein, um unseretwillen hat er es vorgezogen, im Stall geboren zu werden. Kurz nach seiner Geburt ging's nach Ägypten, weil ihn Herodes umbringen wollte. Nach 2 Jahren kamen seine Eltern zurück und wollten in Bethlehem wohnen, doch da hörten sie, dass König Archelaus jetzt regiert, der am Passafest einen Aufruhr im Tempel mit Waffengewalt niedergeschlagen hat, wobei 3000 Juden umkamen. Deswegen zogen Maria und Josef mit dem Jesuskind nach Galiläa und wohnten in der verachteten Stadt Nazareth. Manchmal braucht man nur sagen, woher man kommt. Dann ist man schon abgestempelt. Darum versteht Jesus dich, lieber Hörer, der du irgendwo geboren, an einem anderen Ort aufgewachsen, woanders zur Schule gegangen bist und so weiter. Jesus versteht dich. Er trug auch ein Joch. Er war auch Kind. Er kennt die Probleme einer Familie. Er weiß, was es heißt, den Eltern gegenüber gehorsam zu sein, eine Ausbildung zu machen. Jesus versteht dich. Er war auch ein Single und versteht Single-Probleme. Er wurde erwachsen und zog von zu Hause aus. Als er dann in seinem Dienst war, predigte und heilte, verstanden ihn seine Geschwister, seine eigene Familie nicht mehr. in Markus 3, 21 lesen wir, als seine Angehörigen das erfuhren, wollten sie ihn unbedingt nach Hause nehmen, denn sie meinten, er hat den Verstand verloren. Ja, Jesus versteht dich, wenn Menschen gegen dich sind. Er hat Ahnung vom Leben. Er weiß um den Umgang mit hochgestellten Leuten. Er weiß also auch um deinen Chef. Er kennt auch den Umgang mit einfachen Menschen, denen man alles zweimal erklären muss. Er kennt die schwierige Kommunikation mit Theologen und das einfache Gespräch mit Fischern. Er setzte sich mit Reichen an den Tisch sowie mit Armen. Jesus versteht uns, wenn wir weinen und wenn wir lachen. Er selbst war in großer Angst damals im Garten Gethsemane. Er kennt Situationen, wenn uns die Wellen über unserem Kopf zusammenschlagen und wenn wir alleine sind und eine Nacht durchwachen. Er hat es erlebt, von den engsten Freunden verlassen zu werden. Jesus versteht uns. Er hatte selbst an vielen Tagen wirklich Stress, wenn er von morgens bis abends von Menschen umgeben war und dann kam immer noch jemand. Was ich selbst erlebt habe, damit kann ich den anderen trösten. Was ich selbst mitgemacht habe, darin kann ich den anderen verstehen in seiner Situation. Als ich ganz am Ende war und nur noch weinte, dachte ich an Jesu Garten. Das tröstete mich. Als ich von jemandem übergangen und total respektlos behandelt wurde, war mir sein Wort aus Psalm 41, Vers 10 Trost. Auch mein Freund, dem ich vertraute, der mein Brot aß, tritt mich mit Füßen. Jesus versteht uns, kennt unser Joch und unsere Lasten. Und er sagt, kommt her zu mir, die ihr euch abmüht, quält, plagt, die ihr am Ende seid, bei mir findet ihr Ruhe, Annahme, Verständnis, bei mir könnt ihr euch erholen. Kommt, atmet auf, ihr sollt leben, ich lasse euch ausruhen, ich gewähre euch Ruhe, bei mir könnt ihr euch erquicken. Jesus versteht uns und sagt, nehmt auf euch mein Joch. Damit meint er das Doppeljoch. Es ist für zwei Tiere, die miteinander zum Beispiel einen Pflug oder Wagen ziehen. Der Herr Jesus bietet sich uns an. Er ist bereit, mit uns zu gehen. Er nimmt sich deiner Last an. Er nimmt dir Lasten ab. Er kennt dich und versteht dich. Er geht mit dir und trägt mit dir, lieber Hörer. Was müssen zwei Rinder lernen, die gemeinsam ziehen? Sie müssen darauf achten, dass sie gemeinsam ziehen, nicht unterschiedlich. Sonst reiben sie sich wund am Joch. Das heißt für uns, dass wir auf Jesus achten, in Gleichschritten mit ihm gehen. Es ist wie, wenn man ein Auto abschleppt. Wenn der Abzuschleppende die Bremse angezogen hat und der andere zieht an, reißt das Seil. Er muss loslassen. Das heißt vielleicht auch für dich, dass du loslassen musst, um Jesus ranzulassen. Nehmt auf euch mein Joch und lernt von mir. Jesus versteht dich, weil er Gott ist, weil er mit denselben Dingen zu kämpfen hatte, weil er dem Allem auch ausgesetzt war auf dieser Erde, dem du täglich ausgesetzt bist. Doch er hat alles exzellent gemeistert. Er weiß mit den Lasten, mit dem Chaos, mit dem Stress umzugehen. Von ihm können wir lernen. Er will dir helfen, dass du mit den tausend Herausforderungen des Alltags zurechtkommst. Nehmt auf euch mein Joch und lernt von mir, sagt er. Wenn wir wirklich leben wollen, müssen wir von Jesus lernen. Wie geht das? Jesus hatte seine Jünger auf Schritt und Tritt dabei. Das war allgemein so bei einem Meister. Jesus selbst hörte auf seinen Vater und tat das, was ihm der Vater sagte. Dasselbe lehrte er auch seine Jünger zu tun. Sie hörten auf Jesus und setzten es in die Tat um. Da waren 5000 Menschen den ganzen Tag unter seiner Predigt und am Abend hatten sie Hunger. Daraufhin kamen die Jünger zu Jesus und er sagte zu ihnen, gebt ihr ihnen zu essen. Sie wurden mit hineingenommen in Jesu Handeln. So konnten sie von ihm lernen. Ein andermal sagte er ihnen, fahrt raus und werft das Netz ins Meer. Und siehe da, sie haben das Wunder des Fischfangs erlebt. In der Apostelgeschichte lesen wir von den Taten der Apostel. Das ist das, was die Jünger bei ihrem Herrn und Meister Jesus Christus gelernt hatten. Sie haben es in die Tat umgesetzt und es hat funktioniert. Von Jesus lernen. Es muss bei uns vom Wissen zum Tun kommen und durch das Tun kommt Veränderung. Ein großer Theologe sagte, die Zukunft liegt bei denen, die zur persönlichen Veränderung bereit sind. Matthäus 11, 28 bis 30. Kommt her zu mir, alle, die ihr mühselig und beladen seid. Ich will euch erquicken. Nehmt auf euch mein Joch und lernt von mir, denn ich bin sanftmütig und von Herzen demütig. So werdet ihr Ruhe finden für eure Seelen. Denn mein Joch ist sanft und meine Last ist leicht. Der Herr Jesus sitzt nicht mit der Peitsche auf dem Wagen und treibt dich an. Jeder von uns trägt ein Joch. Wenn wir an Jesus Seite gehen, sein Joch auf uns nehmen, ihm unsere Lasten anvertrauen und im Gleichschritt mit ihm gehen, werden wir von ihm lernen und dadurch wird unser Leben, unser Charakter verändert. So werden wir Ruhe finden für unsere Seele. Herr Jesus Christus, ich danke dir dafür, dass du jeden von uns kennst. Du weißt um unsere Lasten, aber du lädst uns ein, dein Joch auf uns zu nehmen. Denn dein Joch ist sanft und deine Last ist leicht. Du bist bereit, mit uns zu gehen und mit uns zu tragen. Bitte segne jetzt einen jeden meiner Hörer und hilf einem jeden, seine Lasten abzugeben und dein Joch aufzunehmen. Amen.

0: Liebe Zuhörer, Jesus Christus, der Sohn Gottes, wurde Mensch. 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
1: Wenn Sie möchten, dürfen Sie jetzt mitbeten. Vater unser im Himmel, geheiligt werde dein Name. Dein Reich komme, dein Wille geschehe, wie im Himmel, so auf Erden. Unser tägliches Brot gib uns heute und vergib uns unsere Schuld, wie auch wir vergeben unseren Schuldigern. Und führe uns nicht in Versuchung, sondern erlöse uns von dem Bösen. Denn dein ist das Reich und die Kraft und die Herrlichkeit in Ewigkeit. Amen.

0: Wenn Sie möchten, dürfen Sie jetzt mitbeten. Vater unser im Himmel, geheiligt werde dein Name, dein Reich komme, dein Wille geschehe, wie im Himmel, so auf Erden. Unser tägliches Brot gib uns heute und vergib uns unsere Schuld, wie auch wir vergeben unseren Schuldigern. Und führe uns nicht in Versuchung, sondern erlöse uns von dem Bösen. Denn dein ist das Reich und die Kraft und die Herrlichkeit in Ewigkeit. Amen.
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Liebe Hörer, es ist nicht übertrieben, wenn wir sagen, dass Vergebung in der biblischen Lehre eine zentrale Rolle spielt. Offensichtlich ist es ein Schlüssel zu einem Leben, wie Gott es sich für uns denkt. Ohne Vergebung sind wir blockiert. Blockiert in der Beziehung zu Gott, aber auch in der Beziehung zueinander. Nun soll Vergebung nicht nur in der christlichen Lehre eine Rolle spielen, sie soll vielmehr eine befreiende Rolle in unserem Leben spielen. Jesus sagte einmal, umsonst habt ihr es empfangen, umsonst gebt es auch. Das trifft auch auf die Vergebung zu. Wenn ihnen von Gott vergeben wurde, dann möchte er, dass auch sie anderen vergeben. Es ist deshalb so wichtig, sich anzuschauen, wie Gott vergibt. Und dabei gibt es Erstaunliches zu entdecken. Das erste ist, dass Vergebung bedingungslos ist. Das wird besonders deutlich, als Jesus am Kreuz betete, Vater, vergib ihnen, denn sie wissen nicht, was sie tun. Sie haben ihn nicht um Vergebung gebeten, geschweige denn Vergebung verdient. Wir können lernen zu vergeben, auch wenn der andere uns dafür keine Veranlassung gibt. Das heißt nun nicht, dass Vergebung die Schuld schmälert. Der Schaden und die Verletzung schmerzen. Darüber dürfen wir uns nicht hinwegtäuschen. Gerade Vergebung nimmt die Sünde ernst. Gott tut es ja auch. Aber das hindert ihn nicht, zu vergeben. Vergebung fällt uns deshalb auch nicht leicht. Und doch gibt es dazu keine Alternative. Mit allem anderen zerstören wir auf Dauer unser eigenes Leben. Wenn wir von Vergebung sprechen, sprechen wir noch nicht von Versöhnung. Das müssen wir auseinanderhalten. Vergebung ist sehr bald möglich, doch Versöhnung braucht Vertrauen, das wieder aufgebaut werden muss. Und das braucht Zeit. Das hat auch damit zu tun, dass Vergebung noch nicht gleich vergessen bedeutet. Es wird zwar schnell gesagt, vergeben und vergessen, doch sogar dann, wenn Sie versuchen, es zu vergessen, wird es Ihnen nicht auf Anhieb gelingen. Es wird erst dann gelingen, wenn Sie es durch etwas anderes ersetzen. Und das geschieht nicht einfach so, wie wenn Sie aus einem Schrank das eine ausräumen, um es durch etwas anderes zu ersetzen. Es ist vielmehr so, dass Sie das Schmerzhafte durch die Schuld des anderen mit Gottes Gnade zusammenbringen müssen. Sie werden daran reifen und Neues entdecken. Zunehmend werden Sie entdecken, dass denen, die Gott lieben, alle Dinge zum Guten mitwirken. So können Sie Gott danken für verändernde Erfahrung. Und das ist mehr als vergessen. Wir haben uns jetzt angeschaut, was Vergebung nicht ist. Deshalb wollen wir uns jetzt ansehen, was zur Vergebung unbedingt dazugehört. Und da ist das Erste, dass wir uns immer wieder erinnern, wie viel uns selbst vergeben werden musste. In Epheser 4, Vers 32 schreibt Paulus, seid aber untereinander freundlich und herzlich und vergebt einer dem anderen, wie auch Gott euch vergeben hat in Christus. Es gibt nur einen Grund, warum Gott ihnen vergibt. Christus. Nicht ihr Verdienst und auch nicht ihr Versprechen, es nicht wieder zu tun, sind dafür die Grundlage. Allein Christus, der am Kreuz für sie starb. Wenn sie das für sich entdecken, dann können sie vergeben. Auf diesen Zusammenhang weist Jesus hin, wenn er im Blick auf die Frau sagt, die mit ihrem teuren Parfüm seine Füße salbte, ihre vielen Sünden sind vergeben, denn sie hat viel Liebe gezeigt. Wem aber wenig vergeben wird, der liebt wenig. Erfahrene Vergebung macht vergebungsbereit. Wer nicht vergeben will, hat noch nicht verstanden, wie viel ihm vergeben werden musste. Ein zweites. Echte Vergebung gibt es auf, sich zu rächen. In Römer 12, Vers 19 steht, rächt euch nicht selbst, meine Lieben, sondern gebt Raum dem Zorn Gottes, denn es steht geschrieben, die Rache ist mein, ich will vergelten, spricht der Herr. Wer also vergibt, lässt hier etwas los an Gott. Sie mögen das unfair finden, und in gewisser Hinsicht ist Vergebung unfair. Allein Gerechtigkeit und angemessene Vergeltung sind fair. Doch Gnade geht darüber hinaus. Glücklicherweise ist das so, sonst hätten wir alle keine Chance. Wir leben davon, dass Gott in seiner Gerechtigkeit uns nicht unsere Schuld vergilt, sondern dass er sie vergibt. Genau das sollen und können wir nun auch. Sie dürfen getrost den anderen, der an ihnen schuldig geworden ist, an Gott abgeben und mit Gottes Gerechtigkeit und Eingreifen rechnen. Wenn sie an ihren Verletzungen festhalten, dann verletzen sie sich am Ende selbst.
Es gibt einen besseren Weg. Und damit sind wir bei dem dritten. Echte Vergebung beantwortet das Böse mit Gutem. So schreibt es Paulus etwa weiter im Römerbrief. Lass dich nicht vom Bösen überwinden, sondern überwinde das Böse mit dem Guten. Damit nimmt er auf, was Jesus schon gesagt hatte. Liebt eure Feinde, tut wohl denen, die euch hassen, segnet, die euch verfluchen, bittet für die, die euch beleidigen. Was hier so unmöglich erscheint, ist bei Gott möglich. Wer vergibt, lässt den anderen los. Wer nicht vergibt, bleibt an ihn gebunden. Es ist paradox, wenn wir nicht vergeben, meinen wir, den anderen damit zu bestrafen. Doch in Wirklichkeit bestrafen wir uns selbst. Die Bitterkeit zerfrisst ihr Leben und prägt ihre Zukunft. Wollen Sie das? Deshalb gibt es nur einen Weg, die gute Flucht nach vorn und das Böse durch Gutes überwinden. Das ist, wie Jesus sagt, lieben und wohltun, segnen und Fürbitte. Hierdurch werden sie innerlich frei. Auch frei, die Spirale der Vergeltung anzuhalten. Mehr noch, sie können eine Spirale des Guten in Bewegung setzen. Beginnen Sie, die Menschen zu segnen, die Sie verletzt haben und die Sie belasten. Damit geben Sie diese Menschen an Gott ab. Und Sie selbst dürfen sich auch abgeben an Gott und sich öffnen für seine Liebe. Nur seine Liebe befähigt Sie, diesen Schritt zu tun. Es ist die Liebe, die in 1. Korinther 13, Vers 5 so beschrieben wird. Sie lässt sich nicht erbittern. Sie rechnet das Böse nicht zu. Wer wirklich vergibt, hört auf, die alten Dinge immer wieder hervorzuholen. Es wird erzählt, dass eines Morgens jemand in sein Büro kam und seinem Kollegen erzählte, dass in der vergangenen Nacht seine Frau historisch wurde. Der Kollege sagte, du meinst wohl hysterisch. Nein, historisch. Sie sagte mir, was ich alles in der Vergangenheit falsch gemacht habe. Wer das macht, ist von Vergebung weit entfernt. Wir müssen nicht das Vergangene aufzählen, sondern wir zählen auf Vergebung, die uns auch innerlich heil werden lässt. Merken Sie, dass Vergebung ein Schlüssel ist, Beziehungen zu verändern und auf eine neue Grundlage zu stellen? Also denken Sie daran, wie viel Ihnen von Gott vergeben wurde. Verzichten Sie darauf, sich selbst zu rächen. Antworten Sie auf das Böse mit Gutem. Und nur noch ein letztes, tun Sie es immer wieder. Vergebung will gelernt sein. Wir müssen es lernen, solange es nötig ist. Als Petrus einmal Jesus fragte, Herr, wie oft muss ich denn meinem Bruder, der an mir sündigt, vergeben? Genügt es siebenmal? Antwortete ihm Jesus, ich sage dir, nicht siebenmal, sondern 70-mal siebenmal. Das heißt doch, bis du aufhörst zu zählen. Vergeben ist ja vor allem ein innerer Vorgang, der bei inneren Diskussionen und Rachegefühlen nötig ist. Immer wieder ist es dann nötig, sich für die Vergebung zu entscheiden. Jedes Mal ist es eine weitere Entscheidung, den anderen freizugeben. Eine Entscheidung, die sie im Namen Jesu treffen dürfen. Sie sehen dabei nicht darauf, ob es der andere verdient hat. Sie sehen allein darauf, dass sie selbst von der unverdienten Gnade Gottes leben. Niemand sagt, dass das leicht ist, aber es ist der einzige Weg, ihrem Leben eine Zukunft zu geben und offen zu sein für Gottes neuen Weg mit ihnen. Liebe Hörer, es ist klar geworden, dass nur dann, wenn Sie selbst Vergebung erfahren haben, Sie auch vergeben können. Haben Sie diese Vergebung erfahren? Wenn nicht, dann ist das tatsächlich jetzt möglich. Sie dürfen mit all Ihrer Schuld, die Sie belastet, zu Jesus kommen. Er hat Sie mit ans Kreuz genommen und dort getilgt. Verlassen Sie sich ganz auf das, was Jesus getan hat. Das heißt, glauben Sie ihm. Denn bei Gott ist viel Vergebung. Wenn Sie hier zur Ruhe kommen, gewinnen Sie die innere Freiheit zu vergeben. Vergeben Sie, weil es einfach richtig ist, es zu tun. Für Jesus gehörte Vergeben und sich vergeben lassen so sehr zusammen, dass er seine Jünger beten lehrte, vergib uns unsere Schuld, wie auch wir vergeben unseren Schuldigern.

Liebe Zuhörer, kennen Sie die Bibel? Wann haben Sie zum letzten Mal in der Bibel gelesen? Oft rede ich mit Menschen und stelle fest, dass sie während ihrer Schulzeit zum letzten Mal die Bibel aufgeschlagen haben. Das ist schade, wo doch alle Welt davon redet, dass man gut informiert sein muss. Besonders wenn es um so zentrale Fragen geht wie: Wo komme ich her? Wozu lebe ich? Und wohin gehe ich nach dem Tod? Lassen Sie sich nicht mit vagen Aussagen abspeisen, sondern informieren Sie sich aus erster Hand. 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Ich wünsche Ihnen von Herzen den Frieden Gottes und seine Bewahrung in allen Situationen Ihres Lebens.

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2: Wenn Sie möchten, dürfen Sie jetzt mitbeten. Vater unser im Himmel, geheiligt werde dein Name. Dein Reich komme, dein Wille geschehe, wie im Himmel, so auf Erden. Unser tägliches Brot gib uns heute und vergib uns unsere Schuld, wie auch wir vergeben unseren Schuldigern. Und führe uns nicht in Versuchung, sondern erlöse uns von dem Bösen. Denn dein ist das Reich und die Kraft und die Herrlichkeit in Ewigkeit. Amen.

Herzlich willkommen zum Radioprogramm des Missionswerkes Werner Heukelbach. Schön, dass Sie wieder eine Botschaft über den Glauben an Jesus Christus hören möchten. Übrigens, Sie können alle Radiosendungen der letzten 12 Monate auf unserer Internetseite missionswerk-heukelbach.de herunterladen und anhören. Und nun spricht zu Ihnen Rudi Joas. Der alttestamentliche Prophet Jesaja schreibt in Kapitel 60, Vers 2, »Denn siehe, Finsternis bedeckt die Erde und Dunkel die Völkerschaften.« Aus dieser prekären Situation heraus ruft der Prophet laut, »Ach, dass du die Himmel zerrissest, herabstiegest, so dass vor deinem Angesicht die Berge erbebten.« Kapitel 64, Vers 1. Diesen Schrei hat der allmächtige Gott wirklich erhört. Sein geliebter Sohn kam in die Nacht dieser Weltzeit, als das Licht der Welt, das jeden Menschen erleuchtet, wenn er will. Doch die meisten Menschen lieben die Finsternis mehr als das Licht, denn ihre Werke sind böse. Liebe Hörerinnen und Hörer, von Herzen wünsche ich Ihnen das Glück, mit dem Liederdichter einstimmen zu können, »O Liebe, die den Himmel hat zerrissen, die dich zu uns ins Elend niederließ, was für ein Trieb hat dich bewegen müssen, der dich zu uns ins Jammertal verwies? Die Liebe hat es selbst getan, drum bet ich dich voll Dank von Herzen an.« Diese kurze Andacht überschreibe ich mit dem Titel »Die Liebe Gottes« und ich füge dem noch hinzu, wie erkenne ich denn diese Liebe? Der Apostel Paulus schreibt an die Gemeinde in Rom im Kapitel 5, Vers 8 und 9, Gott aber erweist seine Liebe gegen uns darin, dass Christus, da wir noch Sünder waren, für uns gestorben ist. Vielmehr nun, da wir jetzt durch sein Blut gerechtfertigt sind, werden wir durch ihn vom Zorn gerettet werden. Gottes Liebe wird nur dann erkannt, wenn wir sie erkennen wollen und Gott selbst uns die Augen unseres Herzens öffnet, wie Paulus es formulierte. Wir müssen uns davor hüten, die natürliche Liebe unter den Menschen mit göttlicher Liebe zu verwechseln. Natürliche Liebe, eine von Gott dem Geschöpf verliehene Gabe, ist mit göttlicher Liebe gar nicht zu vergleichen. Natürliche Liebe kann geheuchelt sein. Sie kann auch erkalten. Sie kann sich sogar in Hass umschlagen und sie ist leider viel zu oft an Bedingungen geknüpft. Die Liebe Gottes aber bleibt in alle Ewigkeit unverändert und bedingungslos. Schon im Alten Testament lesen wir im Blick auf Israel, Gottes irdischem Volk, »Mit ewiger Liebe habe ich dich geliebt.« Und zu Jakob spricht Gott, weil du teuer, wertvoll bist in meinen Augen und weil ich dich geliebt habe, so werde ich Menschen hingeben an deiner Stadt und Völkerschaften anstatt deines Lebens. In Hosea Kapitel 11 sagt Gott, als Israel jung war, da liebte ich es und mit Menschenhänden zog ich sie mit Seilen der Liebe. All das zeugt von jener ewigen, unveränderlichen Liebe, die schon lange tätig war, bevor sie in der Gabe seines Sohnes auf eine unvorstellbare Weise dargestellt wurde. Israel hat diese Liebe bis heute nicht verstanden, bis auf Einzelne, die dann aber nicht mehr zu Israel zählen, sondern zur Familie Gottes. Diese besteht aus Juden und Heiden, die den Herrn Jesus in ihr Herz und Leben aufgenommen haben. Gottes Liebe gilt zuerst seinem irdischen Volk Israel. Für dieses Volk kam der Sohn Gottes in die Welt. Der Herr Jesus selbst bezeugt es, indem er sagt, »Ich bin gekommen zu den verlorenen Schafen des Hauses Israel.« Doch Israel verwarf seinen Retter. Sie schrien, sein Blut komme über uns und über unsere Kinder. Sie kreuzigten ihn,
indem sie durch falsche Anklage den Römer Pilatus zu dem grausamen Todesurteil zwangen. Gott hat bis heute ihre Bitte erfüllt, denn kaum ein anderes Volk ist so durch Verachtung und Vernichtung gegangen wie Israel. Doch hat Gottes Liebe und Zurechtbringungswille mit diesem Volk noch kein Ende gefunden, weil es so in der Heiligen Schrift von Gott verheißen ist. Doch Israel wurde durch die Verwerfung des Sohnes Gottes für eine Zeit lang beiseite gesetzt, um den Nationen, das heißt auch uns, das Heil und die Liebe Gottes anzubieten. Ganz gewiss sind die Nationen kein bisschen besser als die Juden. Doch nach Gottes ewigem Ratschluss will er seinem Sohn die Leibesgemeinde aus Juden und Heiden zuführen. Israel hat die ewige, unveränderliche Gottesliebe nicht verstanden. Nicht einmal, als sie im Sohn Gottes zur unüberhörbaren Darstellung kam. Hören wir doch den Schmerzensruf Jesu an sein Volk Israel, als er unter ihnen gelebt und seine Gottessohnschaft durch Zeichen und Wunder bewiesen hat. Wenn auch du erkannt hättest, und selbst an diesem deinem Tag, was zu deinem Frieden dient, jetzt aber ist es vor deinen Augen verborgen. So ist es zu allen Zeiten gewesen. Der Mensch hat Gottes Liebe, in welcher Weise sie auch ihn herangetreten ist, weder erkannt noch verstanden. Das Herz des Menschen blieb immer kalt und unberührt, weil wir alle, wie Paulus schreibt, tot waren in unseren Übertretungen. Die Bibel sagt im Brief an die Hebräer Kapitel 1, nachdem Gott vielfältig und auf vielerlei Weise ehemals zu den Vätern geredet hat in den Propheten, hat er am Ende der Tage zu uns geredet im Sohn. Das Geburtsfest Jesu soll uns immer wieder an das große Geschenk Gottes zu unserem Heil und Frieden erinnern. Ob der Lichterglanz und die Leuchtreklame in Stadt und Land noch das wahrhaftige Licht, das in die Welt gekommen ist, erkennen lassen? Kann man bei den Menschen im 21. Jahrhundert noch ein Herauskommen aus dem Labyrinth des materialistischen Denkens erwarten? Werden wir nicht eindeutig von dem bestimmt, was wir sehen und greifen können? Ist nicht weithin und gerade im sogenannten christlichen Abendland der Glanz der Ewigkeit erloschen? Wer weiß denn noch um die wahre und einzigartige Bedeutung der Menschwerdung des großen Gottes? Geht nicht alles im Geschäftsrummel, im Jagen nach materiellen Gütern unter? Wie geblendet und verblendet sind doch die Menschen. Für den Leib, der nach einigen Jahren oder Jahrzehnten in die Erde gebettet wird, tun sie alles Erdenkliche. Doch für das Unsterbliche, die Seele, tun sie nichts. Wie schrecklich ist diese Unkenntnis! Wie erschreckend die Gleichgültigkeit! Vom ersten bis zum letzten Blatt der Bibel kann jeder aufrichtige Leser den roten Faden der Liebe Gottes erkennen. Weder der Lauf der Zeitalter noch der Hass des Menschen, weder die Schrecken des Todes noch die Macht des Totenreiches vermochten diese Liebe Gottes zu verändern oder zu vernichten. Sie hat ihren Ursprung in Gott selbst und ist, gleich ihm, ewig unveränderlich. Es gibt nur eine Hoffnung in der Hoffnungslosigkeit dieser Welt, die Rückkehr und Heimkehr zu Gott. Er hat uns in dem Herrn Jesus das letzte Gespräch der Liebe angeboten. Dieses herrliche Angebot zu unserem Heil ist uns durch Wohlstand und Materialismus verloren gegangen. Ob wir wohl wieder auf den Boden der Wirklichkeit zurückfinden, wenn es uns äußerlich wieder einmal schlechter geht und wir vielleicht sogar in Unruhe und Krieg versinken? Gott schenke es uns in seiner Gnade, dass wir erkennen, Jesus Christus allein, die einzige Hoffnung im Leben und im Sterben. Wer an den Herrn Jesus glaubt, hat ewiges Leben.
Darum hat Gott uns in seiner Liebe so reich beschenkt. Wirst du heute dieses Geschenk dankbar annehmen und vor Gott deine Schuld bekennen? Ich wünsche es dir von Herzen, dass der heutige Tag für dich der Neuanfang des Weges zur Herrlichkeit wird. Wir wollen noch beten. Danke, lieber Vater im Himmel, für die Gabe deines geliebten Sohnes. Damit hast du deine Liebe zu uns bewiesen, wie man sie stärker nicht beweisen kann. Danke, Herr Jesus, dass du diesen schweren Weg bis ans Kreuz gegangen bist, weil du uns liebst und weil es der einzige Weg ist, um uns an den Platz zurückzuholen, zu dem wir geschaffen wurden, zu einer persönlichen Gemeinschaft mit dir, unserem Schöpfergott. Ich bitte dich um deinen reichen Segen für jeden unserer Zuhörer. Amen.

Liebe Zuhörer, wir kennen viele Leute, die scheinbar auch ohne Jesus ein ganz glückliches Leben führen. Also ist die Frage doch logisch, wozu brauchen wir Jesus? Und das stimmt wirklich. Wenn Glücklichsein der einzige Grund wäre, warum ein Mensch Jesus braucht und andere Leute auch ohne ihn glücklich sind, dann sollten wir so ehrlich sein und sagen, dass niemand Jesus braucht. Die Bibel zeigt uns aber noch viele andere Gründe, wozu wir ihn brauchen. 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Ich wünsche Ihnen von Herzen den Frieden Gottes und seine Bewahrung in allen Situationen Ihres Lebens.

Wenn Sie möchten, dürfen Sie jetzt mitbeten. Vater unser im Himmel, geheiligt werde dein Name, dein Reich komme, dein Wille geschehe, wie im Himmel, so auf Erden. Unser tägliches Brot gib uns heute und vergib uns unsere Schuld, wie auch wir vergeben unseren Schuldigern. Und führe uns nicht in Versuchung, sondern erlöse uns von dem Bösen. Denn dein ist das Reich und die Kraft und die Herrlichkeit in Ewigkeit. Amen.